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1: Ich ja schon. 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

0: Es kann aber auch ruhig ein Tausender sein, nicht wahr?
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1: Mit Alexander Fekonja. Knapp 13.250 Personen haben heute am Aufnahmetest fürs Medizinstudium teilgenommen, um knapp 1.000 mehr als im Vorjahr. Sie haben sich um einen von 1.950 Studienplätzen an den Med-Unis Wien, Innsbruck, Graz und der Medizinfakultät Linz beworben. Stark gestiegen ist das Interesse an Zahnmedizin, während die Zahl der Bewerberinnen und Bewerber aus Deutschland, zumindest in Wien, zurückgegangen ist. Die Grünen haben heute die Reformpläne von Bund und Ländern kritisiert. Parteichefin Leonore Gewessler spricht von bestenfalls Reformchen.
2: Echte Reformen, was hieße das? Die würden mutig reingreifen in die Zahnräder des Systems und diskutieren, wie greifen die ineinander und wie kann man das Funktionieren besser steuern. Was die Regierung da jetzt aber mit den Bundesländern macht, ist was anderes. Sie lackiert ein bisschen die Zahnräder um.
1: Aus ihrer Sicht fehlt der Regierung der Mut, wirklich tief in die Strukturen einzugreifen. Auch deshalb wollen die Grünen dem Budget nächste Woche im Nationalrat nicht zustimmen. Und das dürfte ihnen wahrscheinlich auch die FPÖ gleich tun. Der britische Gesundheitsdienst NHS will Menschen künftig mit Gutscheinen und Vergünstigungen belohnen, wenn sie einen Monat lang täglich 30 Minuten zu Fuß gehen und das digital per Smartphone oder Smartwatch nachweisen können. Die Bevölkerung soll so zu mehr Bewegung motiviert werden, denn Bewegungsmangel hängt laut der Initiative mit jedem 6. Todesfall in England zusammen. Und bei der Fußball-WM geht's in wenigen Minuten weiter mit dem 16. Finale zwischen Ägypten und Australien. Für die Afrikaner ist es ein äußerst seltenes Ereignis. Zuletzt haben sie vor 92 Jahren ein K.O.-Duell bei einer WM absolviert. Um Mitternacht unserer Zeit gibt's dann das nächste Spiel um den Einzug ins Achtelfinale. Da spielt Argentinien gegen Kap Verde.
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1: Mit Alexandra Fekonja. Knapp 13.250 Personen haben heute am Aufnahmetest fürs Medizinstudium teilgenommen, um knapp 1.000 mehr als im Vorjahr. Sie haben sich um einen von 1.950 Studienplätzen an den Med-Unis Wien, Innsbruck, Graz und der Medizinfakultät Linz beworben. Stark gestiegen ist das Interesse an Zahnmedizin, während die Zahl der Bewerberinnen und Bewerber aus Deutschland, zumindest in Wien, zurückgegangen ist. Die Grünen haben heute die Reformpläne von Bund und Ländern kritisiert. Parteichefin Leonore Gewessler spricht von bestenfalls Reformchen.
2: Echte Reformen, was hieße das? Die würden mutig reingreifen in die Zahnräder des Systems und diskutieren, wie greifen die ineinander und wie kann man das Funktionieren besser steuern. Was die Regierung da jetzt aber mit den Bundesländern macht, ist was anderes. Sie lackiert ein bisschen die Zahnräder um.
1: Aus Ihrer Sicht fehlt der Regierung der Mut, wirklich tief in die Strukturen einzugreifen. Auch deshalb wollen die Grünen dem Budget nächste Woche im Nationalrat nicht zustimmen. Und das dürfte Ihnen wahrscheinlich auch die FPÖ gleich tun. Der britische Gesundheitsdienst NHS will Menschen künftig mit Gutscheinen und Vergünstigungen belohnen, wenn sie einen Monat lang täglich 30 Minuten zu Fuß gehen und das digital per Smartphone oder Smartwatch nachweisen können. Die Bevölkerung soll so zu mehr Bewegung motiviert werden, denn Bewegungsmangel hängt laut der Initiative mit jedem sechsten Todesfall in England zusammen. Und bei der Fußball-WM geht's in wenigen Minuten weiter mit dem 16. Finale zwischen Ägypten und Australien. Für die Afrikaner ist es ein äußerst seltenes Ereignis. Zuletzt haben sie vor 92 Jahren ein K.O.-Duell bei einer WM absolviert. Um Mitternacht unserer Zeit gibt's dann das nächste Spiel um den Einzug ins Achtelfinale. Da spielt Argentinien gegen Kap Verde.
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3: Heute scheint am Vormittag meist die Sonne. Im Laufe des Nachmittags kommen zeitweise Wolken dazu. Die Temperatur erreicht rund 28 Grad. In den höheren Lagen des Wienerwaldes kann der Wind kräftig auffrischen. Aktuell messen wir in Wien 16 Grad. Das war das Wetter.
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3: Es ist kurz nach 6 Uhr und aktuell gibt es keine längeren Staus oder Verzögerungen. Wir wünschen eine gute Fahrt.
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0: Newsflash!
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1: Mit Alexander Fekonja. Knapp 13.250 Personen haben heute am Aufnahmetest fürs Medizinstudium teilgenommen, um knapp 1.000 mehr als im Vorjahr. Sie haben sich um einen von 1.950 Studienplätzen an den Med-Unis Wien, Innsbruck, Graz und der Medizinfakultät Linz beworben. Stark gestiegen ist das Interesse an Zahnmedizin, während die Zahl der Bewerberinnen und Bewerber aus Deutschland zumindest in Wien zurückgegangen ist. Die Grünen haben heute die Reformpläne von Bund und Ländern kritisiert. Parteichefin Leonore Gewessler spricht von bestenfalls Reförmchen.
2: Echte Reformen, was hieße das? Die würden mutig reingreifen in die Zahnräder des Systems und diskutieren, wie greifen die ineinander und wie kann man das Funktionieren besser steuern. Was die Regierung da jetzt aber mit den Bundesländern macht, ist was anderes. Sie lackiert ein bisschen die Zahnräder um.
1: Aus Ihrer Sicht fehlt der Regierung der Mut, wirklich tief in die Strukturen einzugreifen. Auch deshalb wollen die Grünen dem Budget nächste Woche im Nationalrat nicht zustimmen. Und das dürfte Ihnen wahrscheinlich auch die FPÖ gleich tun. Der britische Gesundheitsdienst NHS will Menschen künftig mit Gutscheinen und Vergünstigungen belohnen, wenn sie einen Monat lang täglich 30 Minuten zu Fuß gehen und das digital per Smartphone oder Smartwatch nachweisen können. Die Bevölkerung soll so zu mehr Bewegung motiviert werden, denn Bewegungsmangel hängt laut der Initiative mit jedem sechsten Todesfall in England zusammen. Und bei der Fußball-WM geht's in wenigen Minuten weiter mit dem 16. Finale zwischen Ägypten und Australien. Für die Afrikaner ist es ein äußerst seltenes Ereignis. Zuletzt haben sie vor 92 Jahren ein K.O.-Duell bei einer WM absolviert. Um Mitternacht unserer Zeit gibt's dann das nächste Spiel um den Einzug ins Achtelfinale. Da spielt Argentinien gegen Kap Verde.
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3: Heute scheint am Vormittag meist die Sonne. Im Laufe des Nachmittags kommen zeitweise Wolken dazu. Die Temperatur erreicht rund 28 Grad. In den höheren Lagen kann der Wind lebhaft bis kräftig sein. Aktuell messen wir in Wien 17 Grad. Das waren die Wetteraussichten.
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3: Es ist kurz nach 7 Uhr und aktuell gibt es keine längeren Staus oder Verzögerungen. Wir wünschen eine sichere Fahrt.
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1: Mit Alexander Fekonja, schönen guten Morgen. Den 250. Jahrestag der Unabhängigkeit feiern heute die USA. Am 4. Juli 1776 haben die Gründungsväter die amerikanische Unabhängigkeitserklärung unterzeichnet. In dieser Erklärung sind Grundsätze verankert wie das Recht auf Leben und Freiheit, die für alle gleichermaßen gelten sollen. Dennoch war das demokratische System der USA schon immer fehlerbehaftet, sagt uns der Kommunikationsberater Jussi Pick.
2: Das Interessante ist ja, dass die USA auch immer, wenn sie irgendwo hingegangen sind und Demokratie erklärt haben oder sozusagen mitgeholfen haben, demokratische Staaten aufzubauen, kein einziges dieser Länder hat das amerikanische demokratische System eins zu eins übernommen, weil es eben Schwachstellen hat.
1: Die Politik in den USA müsste dringend den Senat, den Verfassungsgerichtshof und das Wahlsystem reformieren. Doch unter Trump werde das Regime immer autoritärer, so Pick. Gibt's in der Wehrdienstdebatte noch eine Lösung? ÖVP-Klubobmann Ernst Gödel ist jedenfalls zuversichtlich, dass sich die Regierung noch im Sommer, vielleicht sogar schon im Juli, auf eine Reform einigt. ÖVP, SPÖ und NEOS hatten sich zuletzt auf 3 unterschiedliche Modelle festgelegt. Möglicherweise brauche es am Ende eine Entscheidung auf Parteichefebene. Der Großbrand in einer Müllhalle in Wien-Donaustadt ist mittlerweile unter Kontrolle. Die Nachlöscharbeiten dauern aber noch an, heißt es von der Feuerwehr. Erschwert wurden sie, weil die Halle einsturzgefährdet war. Verletzt wurde aber niemand. Wegen des starken Rauchs musste die Südosttangente zwischen dem Knoten Kaisermühlen und dem Stadtlauertunnel gesperrt werden. Bei der Fußball-WM ist Argentinien spät, aber doch nach einem 3:2-Sieg in der Verlängerung gegen Kap Verde in das Achtelfinale eingezogen. Weiter ist auch Ägypten nach einem Sieg im Elferschießen gegen Australien und Kolumbien nach einem 1:0-Sieg gegen Ghana. Mit den ersten Achtelfinalspielen geht schon heute Abend los mit den Partien Kanada gegen Marokko und Paraguay gegen Frankreich.
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3: Heute scheint am Vormittag meist die Sonne. Im Laufe des Nachmittags kommen zeitweise Wolken dazu. Die Temperatur erreicht rund 28 Grad. In den höheren Lagen des Wienerwaldes kann der Wind kräftig auffrischen. Aktuell messen wir in Wien 20 Grad. Das waren die aktuellen Wetterinformationen.
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3: Es ist kurz nach 8 Uhr und aktuell melden wir keine lang andauernden Verkehrsbehinderungen oder Staus. Wir wünschen eine gute Fahrt.
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1: Mit Hannes Haab, guten Morgen. Im Iran beginnen heute die öffentlichen Trauerfeiern für den obersten Führer Ayatollah Ali Khamenei. 3 Tage lang sind Zeremonien in der Hauptstadt Teheran geplant. Am Donnerstag wird Khamenei dann in seiner Heimatstadt Mashhad beerdigt. Er ist Ende Februar im Alter von 86 Jahren durch einen israelischen Luftangriff auf seinen Amtssitz in Teheran gezielt getötet worden. Die USA dagegen feiern heute ihren 250. Jahrestag der Unabhängigkeitserklärung der Vereinigten Staaten von Amerika. Doch es gibt auch Kritik. Jahrelang waren die USA für Staaten in Europa ein Vorbild. Doch dieses Image nimmt seit Jahren immer mehr Schaden, sagt uns der Kommunikationsberater Jussi Pick.
2: Die Demontage der demokratischen USA hat ja nicht mit Donald Trump begonnen, sondern nur einen Höhepunkt bei Donald Trump gemacht. All diese Dinge müsste man reparieren und sehr schnell reparieren, aber das System ist so kaputt, dass es wirklich sehr viel demokratische Energie braucht, um diese Reparatur zu vollziehen.
1: Bereits vor 250 Jahren hätten die Gründungsväter beispielsweise das Wahlrecht so aufgebaut, dass es eine Hürde zwischen dem Willen des Volkes und der Politik gäbe, so Pick. Bauarbeiten bremsen ab heute die Wiener S-Bahn ein. Die Stammstrecke zwischen Floridsdorf und Praterstern wird bis September eingestellt. Gleichzeitig startet die über einjährige Sperre der S80 zwischen Hütteldorf und Meidling. Auch die Badener Bahn und zeitweise die U3 sowie die U4 sind betroffen. Für die Strecken gibt es Schienenersatzverkehr. Papst Leo XIV. Reist heute nach Lampedusa, auf jene Insel, auf der seit Jahren viele Flüchtlingsboote in Europa ankommen. Dort will er auf dem Friedhof von Cala Pisana verstorbenen Migranten denken. Der Besuch gilt als Zeichen für mehr Menschlichkeit und Solidarität in der Migrationsdebatte.
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3: Heute scheint am Vormittag meist die Sonne. Im Laufe des Nachmittags kommen zeitweise Wolken dazu. Die Temperatur erreicht rund 28 Grad. In den höheren Lagen kann der Wind lebhaft bis kräftig auffrischen. Aktuell messen wir in Wien 21 Grad. Das waren die neuesten Wetterinformationen.
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3: Es ist kurz nach 9 Uhr und derzeit gibt es keine längeren Staus oder Verkehrsbehinderungen. Kommen Sie gut und sicher an Ihr Ziel.
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0: Ich habe mir mitgenommen. Bitte, Frau Therese, ich hab das Schlüssel doch mal nicht zu finden. Was sagst
1: du? 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
0: Gehen Sie und nachher? 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
1: Na, wann Sie hinhalten?
0: Hinhalten.
1: Kommen Sie, hier ist kalt in die Füße. 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
0: 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Ne?
1: Also.
0: Nur also. 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
1: Weg mit den Händen.
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1: Mit Hannes Harp. Die deutsche Autoindustrie ist auf Schleuderkurs. BMW geht es schlecht, VW könnte 4 Werke schließen und auch bei Mercedes gibt es einen harten Sparkurs. Das Unternehmen will die Arbeitszeit der Beschäftigten verlängern, aber nicht mehr zahlen. Eine bereits vereinbarte Sonderzahlung für Juli wurde bereits gestrichen. Deswegen sind gestern tausende Beschäftigte auf die Straße gegangen. Für Gesamtbetriebsratschef Ergün Lümali ist gegenüber dem SWR klar:
2: Die Wettbewerbsfähigkeit wird doch nicht dadurch gebessert, indem dass wir jetzt Tarifverträge abbauen, verschlechtern oder eben die Flexibilität der Mitarbeiter untergraben. Wettbewerbsfähigkeit wird besser, indem dass wir Innovation vorantreiben, indem dass wir Investitionen hier an den deutschen Standorten tätigen und indem dass wir wirklich die Kompetenz unserer Kolleginnen und Kollegen abrufen.
1: Rund 20.000 Beschäftigte haben laut Gewerkschaft gestern demonstriert und weitere bundesweite Proteste wurden angekündigt. Der Großbrand einer Müllhalle in Wien-Donaustadt ist unter Kontrolle. Die Nachlöscharbeiten dauern aber immer noch an, heißt es von der Feuerwehr. Es besteht die Gefahr, dass die Halle nahe der Südosttangente einstürzt. Wie lange die Sperre zwischen dem Knoten Kaisermühlen und dem Stadtlauertunnel noch dauert, kann die ASFINAG derzeit noch nicht sagen. Im Iran haben die öffentlichen Trauerfeiern für den obersten Führer Ayatollah Ali Khamenei begonnen. Der im Krieg getötete Religionsführer ist in der Großmoschee Mosalla aufgebahrt, zeigen Bilder im Staatsfernsehen. Am Donnerstag wird Khamenei dann in seiner Heimatstadt Mashhad beerdigt. Er ist Ende Februar im Alter von 86 Jahren durch einen israelischen Luftangriff auf seinen Amtssitz in Teheran gezielt getötet worden. Nach vielen Spekulationen ist es nun offiziell: Popstar Taylor Swift und Footballprofi Travis Kelce sind verheiratet. Das bestätigt eine Sprecherin von Swift. Die US-Metropole New York hat mit Botschaften auf Bildschirmen mitgefeiert. Die Spitze des Empire State Buildings glitzerte in hellblau. Am Abend davor hat das Paar eine mehrtägige Mega-Hochzeitsparty gestartet mit etwa 1000 Gästen im Madison Square Garden.
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3: Heute scheint am Vormittag meist die Sonne. Im Laufe des Nachmittags kommen zeitweise Wolken dazu. Die Temperatur erreicht rund 28 Grad. In den höheren Lagen des Wienerwaldes kann der Wind kräftig auffrischen. Aktuell messen wir in Wien 21 Grad. Das war unser Wetterüberblick.
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3: Es ist kurz nach 10 Uhr und aktuell gibt es keine längeren Staus oder Verzögerungen. Wir wünschen eine gute Fahrt.
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4: Es ist wieder soweit, die Heimatgrüße. Da ist der Kalli Lenz und es gehört dazu, dass wir Instrumente vorstellen. Dieses Instrument ist wohl das weit verbreitetste in der Volksmusik, die steirische Harmonika. Und wir schauen uns heute ein bisschen an, wie so ein Instrument entsteht. Der Franz Schmidt in Weinitzen ist so lieb und steht mir Rede und Antwort. Franz, wie weit geht so die Geschichte der Harmonika eigentlich zurück?
5: Die geht schon Zeitl zurück, aber gar nicht so lange, wie man vielleicht glauben würde. Also die erste oder die ursteirische Harmonika wurde in Wien gebaut von einem Cyril Demian, das war 1829. Und das war so die erste Harmonika, wobei das nicht so Harmonika, wie man sich das heute vorstellt, sondern es war ein Reiseinstrument mit ein paar Tasten, aber auch schon mit einem Balg. Und wie gesagt, das war eigentlich eher Spielzeug auf Reisen gedacht, aber das ist eigentlich, auf das die Harmonika, die steirische, dann weiterentwickelt wurde, aber auf das geht es eigentlich zurück.
4: Also Ursprung in Wien. Warum die steirische Harmonika heißt und wie das Instrument entsteht, das schauen wir uns an.

0: Wie entsteht eine steirische Harmonika? Das ist sehr, sehr spannend. Der Franz Schmidt ist Harmonikabauer. Im ersten Teil haben wir schon gesagt, in Wien ist der Ursprung. Warum heißt die steirische Harmonika steirische Harmonika? Die wird im ganzen Alpenland gespielt.
1: Genau. Ursprünglich kommt es von dem her, dass in Wien früher alles, was eigentlich ländlich gemeint war, eigentlich als steirisch betitelt wurde. Und auf das hin hat sie noch eigentlich das durchgesetzt, weil die Harmonika ist eigentlich eine diatonische Harmonika, aber das steirische Harmonika hat sie eigentlich auf das hin durchgesetzt, weil die Wiener zur ländlichen Musik steirisch gesagt haben.
0: Das ist fast wie beim Steireranzug, den gibt's ja auch in ganz Österreich.
1: Ganz genau, die Tracht, aber wir sagen halt Steireranzug und der echte Steireranzug kommt natürlich aus der Steiermark.
0: Ja, Harmonikabauer, du bist Harmonikabauer, ist das ein Lehrberuf? Kann man das ganz offiziell lernen?
1: Genau, Harmonikamacher ist ein Lehrberuf, das sind 3 Lehrjahre, die du in einem Betrieb eben erlernst. Du gehst in Wien Berufsschule, ganz normal macht man dann die Lehrabschlussprüfung und wenn sie es in ein paar Jahren später, dann auch die Meisterprüfung. Aber ist ein eigenständiger Beruf, so wie Klaviermacher oder Orgelbauer, ist Harmonikamacher ein eigener Beruf.
0: Nicht Harmonikabauer, Harmonikamacher.
1: So steht es ganz offiziell drinnen, Harmonikamacher, ja.
0: Weißt du, wie viele Harmonikamacher gibt es in Österreich?
1: Es gibt einige. Es gibt vielleicht gar nicht so viel, wie man glauben möchte. Aber ich müsste jetzt liegen, wenn ich die genaue Zahl sagen müsste. Aber irgendwo zwischen 5 und 10, also die wirklich auch eigenständig produzieren, müssten irgendwo so zwischen 5 und 10 Harmonikamacher, also Firmen, müssten in Österreich gehen.

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0: Wie entsteht eine steirische Harmonika? Das ist heute Thema. Wir hören da hinten eine Harmonika-Klänge. Ich bin da beim Franz Schmidt in Weinitzen. Franz, aus wie vielen Teilen besteht so ein Instrument?
1: Also im Durchschnitt, man rechnet jetzt immer bei einer vierreihigen Harmonika quasi, muss man rechnen mit ca. 2.500 Einzelteile. Also alles zusammen, jedes Schraufel, jedes Ventil, jedes Holzbackerl, alles zusammen sind es ca. 2.500 Teile.
0: Unglaublich. Dokumentierst du das, wie lange man dann für die Harmonika-Erzeugung für ein Instrument braucht? Wie viele Stunden sind das? Da sind ja viele, viele Schritte.
1: Genau. Es gibt ja verschiedenste Modelle. Es gibt dreireihig, vierreihig, es gibt auch fünfreihige Harmonikas. Und natürlich hängt es auch von der Ausführung ab, von der Ausstattung, Tonumfang und so weiter. Aber du musst rechnen, also für eine normale und Anführungszeichen dreireihige circa 40 Stunden. Bei einer vierreihigen sind wir circa bei 50 bis 60 Stunden. Und dann kommt es darauf an, wir machen ja zum Beispiel auch sehr viele Sonderwünsche, also Einzelanfertigungen. Da kann es dann schon teilweise 100, 120 bis zu 150 Stunden dauern.
0: Du hast gesagt, die vierreihige Harmonika, das ist schon so das Standardinstrument. Die fünfreihige, ich weiß es aus eigener Erfahrung, die, da spielt man ja fast nicht, aber wird gefragt.
1: Fünfreihige war viel mehr gefragt früher, deswegen, weil halt einfach die Fünfreihige mit den Fünfreihen ein bisschen einen größeren Tonumfang von den Tonarten her hat. Und bei der Tanzmusik oder beim Tanzmusik spielen, war früher die Fünfreihige wirklich viel im Einsatz. Heute hat sich das ein bisschen gewandelt, weil es ist natürlich größer und schwerer. Und wenn man heute 4, 5, 6 Stunden durchspielt quasi, ist halt eine Vierreihige doch so um 2 Kilo leichter. Und du weißt das selber, wenn man länger auf der Bühne steht, viele Stunden, ist es natürlich ein Vorteil, dass das Instrument leichter ist. Und darum hat sich eigentlich das ein bisschen gewandelt. Fünfreihig ist mittlerweile ziemlich wenig Nachfrage, sage ich jetzt einmal. Dafür haben die Gruppen eher dafür 2 oder 3 Vierreihige auf der Bühne und können aber zusätzlich sogar verschiedene Stimmungen dann auch wechseln. Also das ist der Grund, warum eigentlich fünfreihig weniger gespielt wird mittlerweile.

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0: Die Heimatgrüße, da ist der Karli Lenz. Ich bin ja selber Harmonikaspieler, deswegen ist es heute für mich noch interessanter. Wie entsteht eine steirische Harmonika? Wir haben schon gehört, wie viele Teile, wie viele Stunden, Franz Schmidt. In welche Arbeitsschritte, ganz grob, kann man das einteilen? Mit was fängt das Ganze an?
1: Es sind im Groben 4 bis 5 Arbeitsschritte, jetzt ganz grob gesagt. Das ist immer die Holzauswahl natürlich, aber wir fassen das zusammen im Prinzip in eine Tischlerei. Da ist das Zubereiten vom Holz, das Aufschneiden, das Korpus bauen, das Furnieren. Also alles, was mit den Holzteilen zu tun hat, bis zum Lackieren, ist einmal ein großer Block. Wenn das fertig ist, geht es in die Fertigung auf. Da unterteilt es dann in die Diskantseite,

0: Bassseite und das Balk machen. Mhm. Und der letzte Schritt ist dann das Stimmen vom Instrument, wo dann quasi die Seele eingehaucht wird und ganz zum Schluss natürlich noch die Endkontrolle. Aber das sind so mal die markantesten Schritte, wie eine Harmonika erzeugt wird.
1: Das heißt, wie viele verschiedene Berufe arbeiten in so einer Harmonika-Erzeugung? Harmonika-Macher, hast du mal erklärt.
0: Es umfasst eigentlich viele Tätigkeiten, also von klassischen Tischler-Tätigkeiten. Man hat aber genauso Mechanikarbeiten oder Schlossarbeiten, aber mit Metallen natürlich auch arbeiten, bis hin zu Buchbindearbeiten beim Balk zum Beispiel. Du musst im Endeffekt einfach wirklich ein geschickter Mensch sein und gern genau arbeiten. Auf das kommt es eigentlich drauf an.
1: Und du wirst sicher irgendwer im Büro brauchen, irgendwer soll die Rechnungen auch schreiben, oder?
0: Das gehört auch dazu und ist ja auch nicht unwichtig. Das macht in unserem Fall mein liebes Schwesterherz, die schon seit bald 30 Jahren bei uns ja meine Assistentin, auch vom Papa schon war. Und die gute Seele des Hauses ist und natürlich, wie du sagst, auch die Rechnungen schreibt, aber auch andere Tätigkeiten natürlich hat.
1: Wie entsteht eine steirische Harmonika? Im nächsten Teil schauen wir dann, welche Holzarten werden verwendet, welche Maschinen braucht man. Es ist hochinteressant, muss ich dazu sagen.

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1: Zu den Heimatgrößen gehört dazu, dass man Instrumente vorstellt. Ich habe kürzlich die Akkordzither vorgestellt, vielleicht nicht so bekannt. Bekannt ist die steirische Harmonika Franz Schmidt. Das ist ein Holzinstrument. Grundsätzlich, welche Holzarten verwendet man für die Harmonika?
2: Also insgesamt verwenden wir, ich glaube, über 70 Holzarten insgesamt. Ja. Aber der Korpus selber wird bei uns immer aus Massivholz gefertigt, aus Fichte. Das muss eine schöne, feigwachsene Fichten sein. Die muss auch richtig geschnitten sein natürlich. Und dann wird es furniert in zig verschiedenen Varianten. Es ist aber auch möglich, den Korpus aus Massivholz zu fertigen, aus einem anderen Massivholz zu fertigen, wie zum Beispiel Ahorn, Kirsch, Erle. Es muss einfach geeignet sein in Wirklichkeit. Und wir haben immer wieder Kunden, die selber Holz haben, die sagen, du, ich habe daheim jetzt zum Beispiel einen schönen Nussbaum umgeschnitten, könnte ich mir aus dem meine Harmonika machen lassen. Und die kommen dann zu uns, wir schauen uns das Holz an. Jetzt geht nicht, muss man auch sagen. Ja. Aber wenn es ein schönes Holz ist, wenn es schön gewachsen ist, also geeignet ist für den Instrumentenbau, machen wir auch solche Sachen.
1: Wenn ich mit meinem Holz komme, da ist der Holzwurm drinnen. Was tun wir dann?
2: Dann spülen wir leider, dass er rausgeht.
1: Das ist eine gute Idee. So spülen, dass der Holzwurm rausgeht. Welche Maschinen brauchst du in deiner Werkstatt? Du hast gesagt, die Tischlerei ist ein wichtiger Bestandteil.
2: Man verwendet die ganz klassischen Tischlereimaschinen wie Kreissägen, Schleifmaschinen, Hobelmaschinen. Früher hat man eigentlich nur das unter Anführungszeichen verwendet. Heutzutage hat sich das natürlich auch bei uns gewandelt. Wir haben genauso CNC-Fräsen, wir haben Lasermaschinen, weil es einfach in der Fertigung natürlich Weiterentwicklungen gibt. Man macht heutzutage Holzbeschläge und auch Bauteile, die wirklich, kannst du sagen, aufs Tausendstel genau sind. Früher hat man das nur mit Handarbeit gemacht. Wir machen auch immer noch viel Handarbeit, aber zusätzlich verwende ich halt, wie gesagt, auch die modernsten Maschinen, weil die Wünsche immer ausgefallener werden und man will sie auch verbessern, auch technisch und mechanisch. Und da braucht man halt einfach ganz genaue und die besten Maschinen dazu.
1: Die Kaffeemaschine auch?
2: Ist eine ganz wichtige Maschine im Haus. Der eine trinkt mehr, der andere weniger, aber wie du sagst, auch, ja, natürlich.
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0: Wer genau zuhört, dem Land Tirol die Treue, erklingt da im Hintergrund. Ich bin in einer Harmonika-Erzeugung. Harmonikamacher ist der richtige Beruf. Für mich so ein wesentlicher Bestandteil einer Harmonika, das ist der Balg. Da kann man ja ganz, ganz viel machen. Franz Schmidt, das Design hat sich, glaube ich, in den letzten Jahren, Jahrzehnten sehr verändert. Wie Kind war, hat es nur den Edelweiß-Balg gegeben.
1: Genau, den gibt's ja immer noch, also wie die klassischen Modelle. Außen rot, innen drin edelweiß. Der Balg selber ist eine ganz interessante Sache, ist ein spezieller Karton, weil der muss ja, weil das weißt du selber, in einem Leben Millionen Mal auf und zugezogen werden, der muss was aushalten. Und der Karton selber ist ein spezieller Karton, der das aushält. Die Ecken sind mit einem speziellen Leder, mit Ziegenleder, das heißt Zwickleder heißt das bei uns, wird das abgedichtet, weil der muss ja dicht sein. Und die Optik, wie du gesagt hast, die variiert heutzutage ganz extrem. Also man kann da Motive reinmachen, Fotos, Logos, Weinbauern lassen das Weinetikett reinmachen. Wir haben auch schon die Lieblingskurve von einer Kundin reingemacht. Also das ist heutzutage alles möglich und extrem vielfältig.
0: Ist Balgmachen, Balgmacher auch wieder ein eigener Beruf?
1: Nein. Nein, das ist Teil vom Harmonikamacherberuf und musst du, wenn du das jetzt lernst, genauso machen, wie eben Stimmen, Tischlereiarbeit und so weiter, aber ist kein eigener Beruf.
2: Du, es wurde noch gar nicht so spät.

0: In den Heimatgrößen geht es heute um die steirische Harmonika. Sie wird ja Knopferlharmonika bezeichnet. Knopferl ist das Stichwort. Man hat auf der rechten Seite Knöpfe, auf der linken Seite Franz Schmidt, auf der Diskantseite, auf der Melodieseite sind es immer gleich viele Tastenknöpfe. Wie viel hat man da?
1: Das variiert. Natürlich jetzt nach der Größe, es gibt ja 3-, 4- und 5-reihige Harmonikas. Wenn wir wieder bei 4-reihigen Harmonika bleiben, ist standardmäßig 46 Diskantknöpfe. Es gibt aber auch 48, 50 oder Zusatztasten dazu. Also bis zu 54 Diskanttasten werden gebaut, aber normal unter Anführungszeichen Standard sind 46.
0: Und die linke Seite?
1: Das wird immer noch umfänglicher, das Ganze. Früher waren das 15 Basstasten bei einer 4-reihigen. Mittlerweile geht es bei der 4-reihigen bis zu 23 Bassknöpfe. Das hängt einfach mit dem Tonumfang zusammen. Und wenn ich schaue, was heute auf der steirischen Harmonika auch Art von Musik gespielt wird, weil früher waren das Volksweisen und so weiter, da reichen wir jetzt 15 Bässe nicht mehr aus. Also das ist sehr, sehr vielfältig und da gibt es extrem viele Varianten, die man da bauen kann.
0: So, jetzt habe ich rechts grob einmal 50 und links 10, 15, 20. In Summe hat die Harmonika, hast du gesagt, 2500 Teile. Ja, was ist denn da noch alles drinnen?
1: Da ist ganz viel drin, was man von außen nicht sieht. Weil ich habe Stimmplatten drinnen, ich habe Stimmzungen drinnen, man hat Ventile drinnen, man hat ja auch die ganzen Hebel für die Tasten, die, wo die Knöpfe draufgeschraubt sind, die funktionieren müssen. Und wenn man so Harmonika zerlegt, kann man dann schon langsam erahnen, dass da wirklich so viele Teile drinnen sind. Aber das meiste sieht man eigentlich nicht von außen.
0: Bevor wir dann zum letzten Gesprächsteil kommen, habe ich noch eine Frage. Man redet immer von der diatonischen Harmonika, so für den Laien, der jetzt zuhört, was heißt diatonisch?
1: Man kann das vergleichen, wenn man ein Akkordeon, das ist das mit den weißen und schwarzen Tasten, das ist so wie beim Klavier. Wenn ich da auf eine Taste drücke und den Balg zusammendrücke und auseinanderziehe, erklingt der gleiche Ton. Und bei der steirischen Harmonika ist die Eigenart, dass wenn ich auf einen Knopf drücke und den Balg zusammenschiebe, dann erklingt ein Ton. Und wenn ich die gleiche Taste drücke und auseinanderziehe, erklingt ein anderer Ton. Das heißt, pro Knopf habe ich zwei Töne, zwei unterschiedliche. Und das heißt diatonisch und das ist ganz typisch für die steirische.

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0: Und wir kommen schon wieder zum letzten Gesprächsteil. Der Kalli Lenz ist da mit den Heimatgrüßen. Heute geht es um den Bau der steirischen Harmonika. Franz Schmidt, du hast vorher so einen schönen Satz gesagt, zum Schluss wird dem Instrument Leben eingehaucht. Das stimmt man, ich glaube, das ist ganz was Wichtiges. Wie stimmt man eine Harmonika?
1: Im Inneren sind Stimmzungen, die zum Schwingen gebracht werden und die erzeugen den Ton. Und jede Stimmzunge hat eine gewisse Länge und Breite. Ja? Und wenn ich jetzt zum Beispiel sage, okay, ich möchte den Ton A1 haben, dann heißt es, dass diese Stimmzunge in der Sekunde 440 Mal hin und her schwingt oder hin und her schwingen muss, damit es den Ton A1 ergibt.
0: Eine eigene Wissenschaft. So, Harmonika stimmen, wie lernt man das? Macht man das heute alles mit Stimmgerät oder braucht man auf gut Deutsch die Ohrwaschel schon dazu?
1: Beides eigentlich. Also man hat natürlich ein Stimmgerät, um mal die Grundstimmung zu machen, aber das Schöne ist, dass ja keine Harmonika gleich ist. 100%ig gleich. Und die Feinstimmung wird nach wie vor mit dem Ohrwaschel gemacht, weil einfach Nuancen da notwendig sind, ob ein Ton einen Hauch zu hoch, einen Hauch zu tief ist. Und irgendwann kann man es am Stimmstock auch nicht mehr messen. Also muss man wirklich in der Harmonika probieren und das wird dann mit dem Ohr nachgestimmt.
0: Und somit wären wir im Großen und Ganzen durch. Wie entsteht eine steirische Harmonika? Da könnte man aber Stunden füllen. Ins Detail können wir natürlich nicht gehen. Dann sage ich vielen Dank, Franz Schmidt, für deine Zeit, für deine Ausführungen und alles, alles Gute.
1: Danke für den Besuch.
0: Das war die Sendung Heimatgrüße. Da war der Kalli Lenz und ich freue mich auf die nächste Ausgabe.

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1: Mit Hannes Harp. Nach dem Großbrand einer Lagerhalle in Wien-Donaustadt ist die Südosttangente in beide Richtungen zwischen dem Knoten Kaisermühlen und dem Stadtlauertunnel weiterhin gesperrt. Wie lange kann die ASFINAG derzeit noch nicht sagen. Die Nachlöscharbeiten sind noch im Gange. Das Dach der Halle ist teilweise durchgebrannt. Deswegen wird es nun geprüft, sagt uns Jürgen Fiegerl von der Berufsfeuerwehr Wien.
2: Im Moment befindet sich ein Statiker vor Ort an der Einsatzstelle, um zu prüfen, ob die Halle einsturzgefährdet ist und ob es Auswirkungen auf die Südosttangente geben kann und ob diese gesperrt bleiben muss.
1: Verletzt wurde bei dem Brand in dem Abfallverwertungsbetrieb niemand. Die Brandursache ist noch unklar. Im deutschen Erfurt haben Demonstranten vor dem AfD-Bundesparteitag mehrere Hauptverkehrsrouten blockiert. Laut Polizei protestieren rund 15.000 Menschen. Der Parteitag kann laut den Behörden aber wie geplant beginnen. Der Großteil der AfD-Delegierten hat den Veranstaltungsort bereits erreicht. Die Co-Vorsitzenden Alice Weidel und Tino Chrupalla sollen dabei heute im Amt bestätigt werden. Die Ukraine hat erneut russische Ölanlagen bei St. Petersburg mit Drohnen angegriffen. Bilder auf Social Media zeigen Rauchwolken und Feuer an einem Hafen in der Nähe der Stadt, wo Öl, Getreide, Kohle und Flüssiggas verschifft werden. Zuletzt hat die Ukraine Anfang des Vormonats den Ölhafen beschossen. St. Petersburg liegt gut 1000 Kilometer von der Ukraine entfernt. Über 200 Feuerwehrleute kämpfen derzeit in Spanien an der bei Touristen beliebten Costa Brava gegen einen Waldbrand. Der Wind macht es den Feuerwehren zusätzlich schwer. Die spanischen Behörden haben die Bewohner der betroffenen Gemeinden aufgerufen, zu Hause zu bleiben. 150 Menschen wurden bereits in Sicherheit gebracht, davon rund 70 Kinder aus einem Ferienlager.
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1: Mit Hannes Haab. In Wien bleibt die Südosttangente zwischen Kaisermühlen und dem Stadtlauertunnel wegen des Brands einer Lagerhalle in Wien-Donaustadt weiterhin gesperrt, weil die Halle in einem so schlechten Zustand ist, erklärt Jürgen Figerl von der Berufsfeuerwehr.
2: Ein Statiker hat befunden, dass die Halle zumindest zum Teil akut einsturzgefährdet ist und somit ein sicheres Befahren der Tangente im Moment nicht möglich ist.
1: Laut ÖMTC dauert die Sperre voraussichtlich bis heute Abend. Verletzt wurde beim Brand niemand, die Ursache ist aber weiterhin unklar. Europas Liberale feiern mit einem zweitägigen Kongress ihr 50-jähriges Bestehen. NEOS-Chefin und Außenministerin Beate Meindl-Reisinger hat da gestern bei der Eröffnung in der Wiener Hofburg bereits zu mehr Widerstand gegen nationalistische Tendenzen in Europa aufgerufen und ein schnelleres, stärkeres Europa gefordert. Die deutsche Autoindustrie ist auf Schleuderkurs, BMW geht es schlecht, VW könnte 4 Werke schließen und auch bei Mercedes gibt es einen harten Sparkurs. Das Unternehmen will die Arbeitszeit der Beschäftigten verlängern, aber nicht mehr zahlen. Eine bereits vereinbarte Sonderzahlung für Juli wurde gestrichen, deswegen sind gestern rund 20.000 Beschäftigte auf die Straße gegangen und weitere bundesweite Proteste wurden angekündigt. Die norditalienische Region Trentino will nun die Bogenjagd auf Wildschweine erlauben. Die Landesregierung Trient hat dazu geänderte Regeln beschlossen, um die Wildschweinpopulation einzudämmen, wie es heißt. Eine erste Testphase soll es im kommenden Jahr geben, weil die Wildschweine unter anderem für große Schäden auf Feldern sorgen, beklagen die Bauernverbände.
0: Kommen wir nun zum Wetter.
3: Heute Nachmittag überwiegt zunächst der Sonnenschein. Ab dem mittleren Nachmittag tauchen zeitweise Wolken auf, es bleibt jedoch trocken. Die Temperatur steigt auf rund 28 Grad. Aktuell messen wir in Wien 25 Grad. Das waren die neuesten Wetterinformationen.
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3: Es ist kurz nach 12 Uhr und zurzeit gibt es keine längeren Verkehrsverzögerungen. Wir wünschen eine gute Fahrt.
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1: Mit Hannes Haab. Die Finanzpolizei hat sich im Vorjahr über 1300 ausländische Betriebe vorgenommen und sie wegen Lohn- und Sozialdumping kontrolliert. Alexander Fekonia, dabei hat es Millionenstrafen gehagelt.
2: Rund 3700 entsandte oder überlassene Arbeitnehmerinnen und Arbeitnehmer wurden da kontrolliert. In mehr als 270 Fällen hat es den Verdacht auf zu niedrige Entlohnung gegeben. Diese Zahl ist im Vergleich zum Vorjahr stabil geblieben. Deutlich gestiegen sind hingegen die beantragten Geldstrafen. Insgesamt rund 5,4 Millionen Euro hat die Finanzpolizei im Vorjahr gefordert. Auch heuer wird wieder genau hingeschaut. Schwerpunkte liegen unter anderem beim Straßentransport, am Bau und im Tourismus, weil in diesen Branchen ein erhöhtes Risiko besteht.
1: Auch grenznahe Kontrollen soll es im heurigen Jahr weiterhin geben. Und bei Steuerbetrug gäbe es keine Toleranz, heißt es zusätzlich von Finanzminister Matterbauer. In Vorarlberg hat die Staatsanwaltschaft Feldkirch neue Ermittlungen gegen den Bludenzer Bürgermeister Simon Can gestartet. Es geht um möglichen Amtsmissbrauch bei einem Bauprojekt. Erst im Februar hat das Landesgericht Feldkirch den Bürgermeister wegen Amtsmissbrauch schuldig gesprochen. Alle Beteiligten gehen aber gegen das Urteil vor. Can soll aber 2021 das Okay für eine Wohnanlage gegeben haben, obwohl der Bau möglicherweise dem Gesetz widerspricht. In Wien bleibt die Südosttangente zwischen Kaisermühlen und dem Stadtlauertunnel wegen des Brands einer Lagerhalle in Wien-Donaustadt weiterhin gesperrt. Ein Statiker hat festgestellt, dass die Halle akut einsturzgefährdet ist. Laut ÖMDC dauert die Sperre voraussichtlich bis heute Abend. Verletzt wurde bei dem Brand niemand. Die Ursache ist weiterhin unklar. Die erste Marillenernte in der Wachau läuft gerade. In Mautern im Bezirk Krems wurden bereits die ersten Marillen gepflückt. Die hohen Temperaturen haben für den verfrühten Erntebeginn gesorgt. Die Haupternte geht aber erst Mitte des Monats los. Die Obstbauern rechnen aber mit einer durchwachsenen Ernte, weil es während der Blütephase Schlechtwetter und leicht frostige Temperaturen gegeben hat.
0: Kommen wir nun zum Wetter.
3: Heute Nachmittag überwiegt zunächst der Sonnenschein. Ab dem mittleren Nachmittag tauchen zeitweise Wolken auf, es bleibt jedoch trocken. Die Temperatur steigt auf rund 28 Grad. Aktuell messen wir in Wien 26 Grad. Das war das Wetter.
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3: Es ist kurz nach 13 Uhr und aktuell verzeichnen wir einige Verzögerungen. In Wien kommt es auf der Autobahn Südosttangente zwischen Sterngasse und St. Marx zu einem Stau aufgrund einer hohen Verkehrsbelastung. Rechnen Sie mit längeren Fahrzeiten in diesem Bereich. Wir wünschen eine sichere Fahrt.
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1: Mit Hannes Harp. Damit Menschen, die neu nach Österreich kommen, möglichst früh Deutsch lernen können, haben das Land Kärnten und der österreichische Integrationsfonds ein neues Lernprogramm vorgestellt. Was das Ziel davon ist, erklärt Daniela Berger, die Chefin des Bereichs Sprache beim Integrationsfonds.
2: Bei diesem neuen Angebot geht es konkret darum, dass erste Alltagssituationen sprachlich möglichst selbstständig bewältigt werden können.
1: Deshalb gibt's auf der neuen Plattform Selbstlernvideos mit den ersten 100 Wörtern und Sätzen für Alltagssituationen. Die Finanzpolizei hat sich im Vorjahr über 1300 ausländische Betriebe vorgenommen und sie wegen Lohn- und Sozialdumping kontrolliert. Dabei hat es Millionenstrafen gehagelt. Insgesamt rund 5,4 Millionen Euro hat die Finanzpolizei im Vorjahr gefordert. Rund 3700 entsandte oder überlassene Arbeitnehmerinnen und Arbeitnehmer wurden kontrolliert. In über 270 Fällen sollen die Menschen zu wenig Lohn bekommen haben, ist der Verdacht der Finanzpolizei. Die Schwerpunkte heuer liegen etwa beim Straßentransport, am Bau und im Tourismus. Der deutsche Reifenhersteller Continental hat die Kautschuk- und Kunststofftochter ContiTech um einen Milliardenbetrag verkauft. Durch den Verkauf an einen Finanzinvestor rechnet Continental mit einem Erlös von 3,1 Milliarden Euro. Damit konzentriert sich der Konzern auf sein Kerngeschäft als reiner Reifenhersteller. Bauarbeiten bremsen ab heute die Wiener S-Bahn ein. Die Stammstrecke zwischen Floridsdorf und Praterstern wird bis September eingestellt. Gleichzeitig startet die über einjährige Sperre der S80 zwischen Hütteldorf und Meidling. Auch die Badener Bahn und zeitweise die U3 sowie die U4 sind betroffen. Für die Strecken gibt es Schienenersatzverkehr.
0: Kommen wir nun zum Wetter.
3: Heute Nachmittag überwiegt zunächst der Sonnenschein. Ab dem mittleren Nachmittag tauchen zeitweise Wolken auf, es bleibt jedoch trocken. Die Temperatur steigt auf rund 28 Grad. Aktuell messen wir in Wien 27 Grad. Das waren die Wetteraussichten.
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3: Es ist kurz nach 14 Uhr und aktuell verzeichnen wir einige Verzögerungen. In Wien kommt es auf der Autobahn Südosttangente zwischen Sterngasse und St. Marx zu einem Stau aufgrund einer hohen Verkehrsbelastung. Rechnen Sie mit längeren Fahrzeiten in diesem Bereich. Wir wünschen eine gute Fahrt.
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1: Mit Hannes Harp. Das Landeskriminalamt Oberösterreich warnt derzeit vor einer Einbrecherbande, die mit einem Klebestreifentrick arbeitet. Conny Diebald, worum geht's genau bei diesem Trick?
2: Dabei platzieren die Täter gezielt auf dem Fußraum einen möglichst unauffälligen Klebestreifen an der Wohnungs- oder Eingangstür, um zu testen, ob die Bewohner auf Urlaub sind. Einige Stunden oder einen Tag später wird dann kontrolliert, ob der Klebestreifen noch da ist, also ob die Bewohner zu Hause sind oder nicht und sich demnach ein ungestörter Einbruch lohnt. In den vergangenen Tagen hat es bereits Einbrüche in Linz, Traunwels und Steyr gegeben.
1: Wer solche Markierungen entdeckt, soll sofort den Polizeinotruf wählen oder die nächste Dienststelle informieren, rät die Polizei. Damit Menschen, die neu nach Österreich kommen, möglichst früh Deutsch lernen können, haben das Land Kärnten und der Österreichische Integrationsfonds ein neues Lernprogramm vorgestellt. Auf der neuen Online-Plattform findet man Selbstlernvideos mit den ersten 100 Wörtern und Sätzen für Alltagssituationen. Außerdem gibt es Live-Online-Kurse. Sprache ist der Schlüssel zur Integration. Ziel sei es, ab Tag 1 eine Perspektive zu bieten, sagt Kärntens Landeshauptmann Daniel Fellner. Die Delegierten am Parteitag in Erfurt der deutschen Rechtspartei AfD haben ihre Parteichefs bestätigt. Co-Chefin Alice Weidel hat über 81% bekommen. Allerdings hat AfD-Chef Tino Chrupaller mit 70% weniger Zustimmung als beim letzten Mal bekommen. Begleitet wurde der Parteitag schon im Vorfeld mit Protesten und Straßenblockaden von tausenden Gegnern, um den Start zu verzögern oder sogar zu verhindern. Die erste Marillenernte in der Wachau läuft gerade. In Mautern im Bezirk Krems wurden bereits die ersten Marillen gepflückt. Die hohen Temperaturen haben für den verfrühten Erntebeginn gesorgt. Die Haupternte geht aber erst Mitte des Monats los. Die Obstbauern rechnen aber mit einer durchwachsenen Ernte, weil es während der Blütephase Schlechtwetter und leicht frostige Temperaturen gegeben hat.
0: Kommen wir nun zum Wetter.
3: Heute Nachmittag überwiegt zunächst der Sonnenschein. Ab dem mittleren Nachmittag tauchen zeitweise Wolken auf, es bleibt jedoch trocken. Die Temperatur steigt auf rund 28 Grad. Aktuell messen wir in Wien 28 Grad. Das waren die aktuellen Wetterinformationen.
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3: Es ist kurz nach 15 Uhr und aktuell verzeichnen wir einige Verzögerungen. In Wien kommt es auf der Autobahn Südosttangente zwischen Sterngasse und St. Marx zu einem Stau aufgrund einer hohen Verkehrsbelastung. Rechnen Sie mit längeren Fahrzeiten in diesem Bereich. Gute Fahrt und passen Sie auf sich auf.
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1: Und wenn wir schon bei dem Idiom bleiben wollen, das ist so großartig, der Werner ist einfach gesungen wie der Ungarische. Also alles in Ordnung sein. Oh ja, alles in Ordnung, gnädiger Herr. Nichts ist geschehen, Herr Graf. Bitte sehr. Da. Der Gutsherr von Westbrem war wochenlang fort und kommt heute wieder zurück in den Ort. Sei Kutscher der Ferenz holt ihn von der Bahn und beide voll Schweigen zu Gutshof hinan. Du Ferenz, fragt endlich der Graf, sprich dich aus. Ist alles in Ordnung, was gibt es zu uns?
2: Aber alles in Ordnung, mein gnädiger Herr. Nichts ist geschehen, Herr Graf.
1: Bitte sehr. Hat es also weiter gar nichts passiert, nur Caro, das Hund, ist bisschen krepiert.
2: Der Gutsherr fährt sinnend dahin kurze Zeit, dann sagt er zu Ferenz, also das Hund tut mir leid, den Caro, den Armen, vergess ich nicht gleich, die Stimme erzittert, sein Auge wird weg. War krank, armes Viecher, was hat Caro gefehlt? Hat gar irgendwer vielleicht unser Hund gequält? Aber alles in Ordnung, mein gnädiger Herr.
1: Nichts ist geschehen, Herr Graf. Bitte sehr. Caro hat gefressen, wenn ich mich nicht täusch, viel zu viel Brotenes, Pferde-Rossfleisch.
2: Der Gutsherr verwundert auf Ferenz jetzt blickt,
1: der nachlässig voll auf die Gutsch, wo gelickt. Ja, Fleisch hat immer gern gehabt, unser Hund, doch war dabei immer so bumper gesund. Versteh ich nur eines bei Sache nicht mehr, von wo hat das Hund denn Pferdefleisch her?
2: Aber alles in Ordnung, mein gnädiger Herr. Nichts ist geschehen, Herr Graf, bitte sehr.
1: Nur sind da neulich im Stall kurzerhand von den 10 Pferden, also neine, verbrannt.
2: Verbrannt, sagt Lene, das hat noch gefehlt. Was haben mich Viecher gekostet für Geld, wo alle, weiß Gott, schon seit etlichen Jahren mein Freund und mein Stolz auf Rennplätze waren. Was ist da geschehen? Das verbrennen wir lassen. Habt ihr auf die Pferde so schlecht aufgepasst? Aber alles in Ordnung, mein gnädiger Herr.

0: Nichts ist geschehen, Herr Graf, bitte sehr. 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Mein Schloss ist kaputt, das neu ich gebaut. 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
1: Mit Hannes Haab. Die Grundwasserstände quer durch Österreich sind Ende des Vormonats erneut niedrig bis sehr niedrig gewesen. Das ist das Ergebnis bei 8 von 10 Messstellen, steht heute im neuesten Wasserhaushalt Österreich-Bericht der Hydrographie. Umweltminister Totschnig muss daher bald das lange angekündigte Wasserentnahmeregister liefern, fordert Sebastian Theising-Mattei von Greenpeace.
2: Damit wir überhaupt einmal erstmals wissen, wie viel Grundwasser Industrie und Landwirtschaft wirklich nutzen. Und außerdem fordern wir eine Wasserabgabe für industrielle Großverbraucher, damit diese einen Anreiz haben, auf wassersparendere Techniken umzustellen.
1: Die Situation bei den Grundwasserständen bleibt weiter angespannt, weil die derzeit häufigen kurzen Niederschläge nur wenig beim Grundwasser beitragen, steht im Bericht. Das Landeskriminalamt Oberösterreich warnt derzeit vor einer Einbrecherbande, die mit einem Klebestreifentrick arbeitet. Dabei platzieren die Täter gezielt auf dem Fußraum einen möglichst unauffälligen Klebestreifen an der Wohnungs- oder Eingangstür, um zu testen, ob die Bewohner auf Urlaub sind oder nicht und sich demnach ein ungestörter Einbruch lohnt. Wer solche Markierungen entdeckt, soll sofort den Polizeinotruf wählen oder die nächste Dienststelle anrufen, rät die Polizei. Die deutsche Autoindustrie ist auf Schleuderkurs, BMW geht es schlecht, VW könnte 4 Werke schließen und auch bei Mercedes gibt es einen harten Sparkurs. Das Unternehmen will die Arbeitszeit der Beschäftigten verlängern, aber nicht mehr zahlen. Eine bereits vereinbarte Sonderzahlung für Juli wurde gestrichen, deswegen sind gestern rund 20.000 Beschäftigte auf die Straße gegangen und weitere bundesweite Proteste wurden angekündigt. Die norditalienische Region Trentino will nun die Bogenjagd auf Wildschweine erlauben. Die Landesregierung Trient hat dazu geänderte Regeln beschlossen, um die Wildschweinpopulation einzudämmen, wie es heißt. Eine erste Testphase soll es im kommenden Jahr geben, weil die Wildschweine unter anderem für große Schäden auf Feldern sorgen, beklagen die Bauernverbände.
0: Kommen wir nun zum Wetter.
3: Heute Abend ziehen einige Wolkenfelder über den Himmel, dazwischen klart es auf. Es bleibt windig und warm. In der Nacht lässt der Wind nach und die Temperatur sinkt auf zwischen 14 und 19 Grad. Aktuell messen wir in Wien 28 Grad. Das waren die Wetteraussichten.
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3: Es ist kurz nach 16 Uhr und aktuell verzeichnen wir einige Verzögerungen. In Wien kommt es auf der Autobahn Südosttangente zwischen Sterngasse und St. Marx zu einem Stau aufgrund einer hohen Verkehrsbelastung. Rechnen Sie mit längeren Fahrzeiten in diesem Bereich. Wir wünschen eine sichere Fahrt.
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0: zu Wiener Lieder von gestern und heute begrüßt euch wieder herzlich euer Erich Zipp. Und begonnen hat heute das Duo Die Zwei mit Ottmar Franke und Fritz Heiden. Und dass die Zeit so schnell vergeht, wird sich Ottmar Franke auch denken, denn er hat am 11. Juni die diamantene Hochzeit gefeiert. Und wenn man den Ottmar bei seinen Auftritten sieht, da wird man glauben, er muss schon kurz nach der Geburt geheiratet haben. Auf jeden Fall einmal danke an Franz Georgeis, der mich auf dieses besondere Jubiläum hingewiesen hat, und dir, lieber Ottmar, und deiner lieben Frau, nachträglich alles Gute zum 60. Hochzeitstag. In der heutigen Sendung will ich auch noch an den 110. Geburtstag von Rudi Hofstetter und an den 175. Geburtstag von Karl Lorenz erinnern. Beginnen möchte ich aber mit einer neuen CD von Peter Havlicek und Dini Keinrad, die ab sofort erhältlich ist. Auf der CD sind traditionelle Wiener Lieder, Eigenkompositionen und auch Titel aus dem Bereich Austropop, wobei immer Peter Havlicek Gitarre spielt und meist Dini Keinrad singt. Bei zwei Titeln unterstützt von Birgit Denk und Roland Guggenbichler. Aus dieser CD habe ich jetzt ausgesucht Spät in der Nacht von Peter Havlicek und Franz Marksteiner und Wann Schrammen anblasen sind von Brettner und Hauenstein.
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1: Das war jetzt Peter Alexander, der am letzten Dienstag 100 Jahre alt geworden wäre. In der Aufnahme waren aber auch Erne Biller und Rudi Hofstetter zu hören. Und Rudi Hofstetter wurde vor 110 Jahren am 9. Juli 1916 geboren und starb am 5. Oktober 2008. Rudi hat Musik studiert und spielte Geige und Gitarre und wurde erst nach dem Zweiten Weltkrieg als Sänger berühmt und mit Aufnahmen gemeinsam mit Jaros Schmidt und dem Wiener Rundfunkorchester unter Charlie Gaudreau. Duettpartnerin war zuerst Steffi Metz und später Erne Biller. Mir ist er allerdings vor allem mit einem Titel von Charlie Gaudreau in Erinnerung, ein Titel, den ich auch sehr gerne singe und spiele, und zwar Wenn einmal in fernen Tagen. Dann kommt eine Aufnahme von einer alten Schellack, Spitzbur, und Ich weiß auf der Wieden ein kleines Hotel. Alles gesungen von Rudi Hofstetter.

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Du hörst jetzt Walter Behre mit einem Lied von Karl Lorenz, der vor 175 Jahren am 7. Juli 1851 geboren wurde und am 12. Dezember 1909 verstorben ist. Er war eigentlich Maler und Anstreicher und hat Musik nie gelernt. Aber bereits mit 19 Jahren trat er öffentlich als Stegreifsänger in Marzahnsdorf in Erscheinung. Obwohl er einer der produktivsten Komponisten war, er hat rund 3000 Lieder geschrieben, viele davon werden auch heute nur regelmäßig gespielt, hat es trotzdem nie zur Reichtum gebracht. Meist hat er Text und Musik geschrieben und wir hören jetzt ein paar Beispiele. Es beginnt die Gruppe Inzersdorf unkonserviert mit Solange der Mondschein leuchtet, dann kommt Michael Bärfler mit Die Blunzen und die Leberwurst, Margarete Ofner mit Sängst, das ist Wernerisch. Und aus Tokio habe ich eine Aufnahme von Hanyo Takako und Ursula Kakura bekommen, wo das Lied Jetzt trinkt man nur Flascherlwein sogar zum Teil auf Japanisch gesungen wird. Die Noten mit dem japanischen Text gibt es übrigens kostenlos auf radiowienerlied.at.

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1: Das waren jetzt nochmal Dini Kenrad und Peter Havlicek mit einem Liedwunsch von Alfred Villinger. Dabei hätte ich nur eine Bitte. Bitte Liedwünsche immer per E-Mail an redaktion@radiowienerlied.at schicken. Den Wunsch sehe ich sicher, aber wenn Wünsche irgendwo als Kommentar eintragen werden, dann kann es sein, dass ich den Wunsch gar nicht registriere. Besonders freue ich mich immer, wenn ich etwas von einer jungen Gruppe präsentieren kann. Und da gibt's die Formation Gustav Klink, die Musik a cappella, also ohne Instrumente macht. Und die haben mir den Titel Der Tritonus geschickt, den wir jetzt hören. Und den Schluss macht Peter Alexander mit Sag mein Abschied, leise Servus. Und damit verabschiede ich mich und ich hoffe, die Sendung hat euch gefallen. Liedwünsche, wie gesagt, bitte an redaktion@radiowienerlied.at. Euer Erich Zipp.
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5: Mit Hannes Harp. Die Grundwasserstände quer durch Österreich sind Ende des Vormonats erneut niedrig bis sehr niedrig gewesen. Das ist das Ergebnis bei 8 von 10 Messstellen, steht heute im neuesten Wasserhaushalt Österreich-Bericht der Hydrographie. Umweltminister Totschnig muss daher bald das lange angekündigte Wasserentnahmeregister liefern, fordert Sebastian Theising-Mattei von Greenpeace.
6: Damit wir überhaupt einmal erstmals wissen, wie viel Grundwasser Industrie und Landwirtschaft wirklich nutzen. Und außerdem fordern wir eine Wasserabgabe für industrielle Großverbraucher, damit diese einen Anreiz haben, auf wassersparendere Techniken umzustellen.
5: Die Situation bei den Grundwasserständen bleibt weiter angespannt, weil die derzeit häufigen kurzen Niederschläge nur wenig beim Grundwasser beitragen, steht im Bericht. Das Landeskriminalamt Oberösterreich warnt derzeit vor einer Einbrecherbande, die mit einem Klebestreifentrick arbeitet. Dabei platzieren die Täter gezielt auf dem Fußraum einen möglichst unauffälligen Klebestreifen an der Wohnungs- oder Eingangstür, um zu testen, ob die Bewohner auf Urlaub sind oder nicht und sich demnach ein ungestörter Einbruch lohnt. Wer solche Markierungen entdeckt, soll sofort den Polizeinotruf wählen oder die nächste Dienststelle anrufen, rät die Polizei. Die deutsche Autoindustrie ist auf Schleuderkurs, BMW geht es schlecht, VW könnte 4 Werke schließen und auch bei Mercedes gibt es einen harten Sparkurs. Das Unternehmen will die Arbeitszeit der Beschäftigten verlängern, aber nicht mehr zahlen. Eine bereits vereinbarte Sonderzahlung für Juli wurde gestrichen, deswegen sind gestern rund 20.000 Beschäftigte auf die Straße gegangen und weitere bundesweite Proteste wurden angekündigt. Die norditalienische Region Trentino will nun die Bogenjagd auf Wildschweine erlauben. Die Landesregierung Trient hat dazu geänderte Regeln beschlossen, um die Wildschweinpopulation einzudämmen, wie es heißt. Eine erste Testphase soll es im kommenden Jahr geben, weil die Wildschweine unter anderem für große Schäden auf Feldern sorgen, beklagen die Bauernverbände.
4: Kommen wir nun zum Wetter.
7: Heute Abend ziehen einige Wolkenfelder über den Himmel, dazwischen klart es zeitweise auf. Es bleibt windig und warm. In der Nacht lässt der Wind nach und die Temperatur sinkt auf zwischen 14 und 19 Grad. Aktuell messen wir in Wien 27 Grad. Morgen überwiegen die Wolken mit einigen Regenschauern, die erst spät am Abend nachlassen. Die Temperaturen liegen bei rund 26 Grad. Das waren die Wetteraussichten.
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7: Es ist kurz nach 17 Uhr und aktuell melden wir keine lang andauernden Verkehrsbehinderungen oder Staus. Wir wünschen eine sichere Fahrt.
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2: Mit Hannes Harp. Die Grundwasserstände quer durch Österreich sind Ende des Vormonats erneut niedrig bis sehr niedrig gewesen. Das ist das Ergebnis bei 8 von 10 Messstellen, steht heute im neuesten Wasserhaushalt Österreich-Bericht der Hydrographie. Umweltminister Totschnig muss daher bald das lange angekündigte Wasserentnahmeregister liefern, fordert Sebastian Theising-Mattei von Greenpeace.
3: Damit wir überhaupt einmal erstmals wissen, wie viel Grundwasser Industrie und Landwirtschaft wirklich nutzen. Und außerdem fordern wir eine Wasserabgabe für industrielle Großverbraucher, damit diese einen Anreiz haben, auf wassersparendere Techniken umzustellen.
2: Die Situation bei den Grundwasserständen bleibt weiter angespannt, weil die derzeit häufigen kurzen Niederschläge nur wenig beim Grundwasser beitragen, steht im Bericht. Das Landeskriminalamt Oberösterreich warnt derzeit vor einer Einbrecherbande, die mit einem Klebestreifentrick arbeitet. Dabei platzieren die Täter gezielt auf dem Fußraum einen möglichst unauffälligen Klebestreifen an der Wohnungs- oder Eingangstür, um zu testen, ob die Bewohner auf Urlaub sind oder nicht und sich demnach ein ungestörter Einbruch lohnt. Wer solche Markierungen entdeckt, soll sofort den Polizeinotruf wählen oder die nächste Dienststelle anrufen, rät die Polizei. Die deutsche Autoindustrie ist auf Schleuderkurs, BMW geht es schlecht, VW könnte 4 Werke schließen und auch bei Mercedes gibt es einen harten Sparkurs. Das Unternehmen will die Arbeitszeit der Beschäftigten verlängern, aber nicht mehr zahlen. Eine bereits vereinbarte Sonderzahlung für Juli wurde gestrichen, deswegen sind gestern rund 20.000 Beschäftigte auf die Straße gegangen und weitere bundesweite Proteste wurden angekündigt. Die norditalienische Region Trentino will nun die Bogenjagd auf Wildschweine erlauben. Die Landesregierung Trient hat dazu geänderte Regeln beschlossen, um die Wildschweinpopulation einzudämmen, wie es heißt. Eine erste Testphase soll es im kommenden Jahr geben, weil die Wildschweine unter anderem für große Schäden auf Feldern sorgen, beklagen die Bauernverbände.
1: Kommen wir nun zum Wetter.
4: Heute Abend ziehen einige Wolkenfelder über den Himmel, dazwischen klart es auf. Es bleibt windig und warm. In der Nacht lässt der Wind nach und die Temperatur sinkt auf zwischen 14 und 19 Grad. Aktuell messen wir in Wien 27 Grad. Morgen überwiegen die Wolken mit vereinzelten Regenschauern, die erst am Abend nachlassen. Die Temperaturen liegen bei rund 26 Grad. Das war unser Wetterüberblick.
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4: Es ist kurz nach 18 Uhr und es gibt momentan keine größeren Verkehrsbehinderungen oder längere Staus. Wir wünschen eine gute Fahrt.
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1: Mit Hannes Harp. Die Grundwasserstände quer durch Österreich sind Ende des Vormonats erneut niedrig bis sehr niedrig gewesen. Das ist das Ergebnis bei 8 von 10 Messstellen, steht heute im neuesten Wasserhaushalt Österreich-Bericht der Hydrographie. Umweltminister Totschnig muss daher bald das lange angekündigte Wasserentnahmeregister liefern, fordert Sebastian Theising-Mattei von Greenpeace.
2: Damit wir überhaupt einmal erstmals wissen, wie viel Grundwasser Industrie und Landwirtschaft wirklich nutzen. Und außerdem fordern wir eine Wasserabgabe für industrielle Großverbraucher, damit diese einen Anreiz haben, auf wassersparendere Techniken umzustellen.
1: Die Situation bei den Grundwasserständen bleibt weiter angespannt, weil die derzeit häufigen kurzen Niederschläge nur wenig beim Grundwasser beitragen, steht im Bericht. Das Landeskriminalamt Oberösterreich warnt derzeit vor einer Einbrecherbande, die mit einem Klebestreifentrick arbeitet. Dabei platzieren die Täter gezielt auf dem Fußraum einen möglichst unauffälligen Klebestreifen an der Wohnungs- oder Eingangstür, um zu testen, ob die Bewohner auf Urlaub sind oder nicht und sich demnach ein ungestörter Einbruch lohnt. Wer solche Markierungen entdeckt, soll sofort den Polizeinotruf wählen oder die nächste Dienststelle anrufen, rät die Polizei. Die deutsche Autoindustrie ist auf Schleuderkurs, BMW geht es schlecht, VW könnte 4 Werke schließen und auch bei Mercedes gibt es einen harten Sparkurs. Das Unternehmen will die Arbeitszeit der Beschäftigten verlängern, aber nicht mehr zahlen. Eine bereits vereinbarte Sonderzahlung für Juli wurde gestrichen, deswegen sind gestern rund 20.000 Beschäftigte auf die Straße gegangen und weitere bundesweite Proteste wurden angekündigt. Die norditalienische Region Trentino will nun die Bogenjagd auf Wildschweine erlauben. Die Landesregierung Trient hat dazu geänderte Regeln beschlossen, um die Wildschweinpopulation einzudämmen, wie es heißt. Eine erste Testphase soll es im kommenden Jahr geben, weil die Wildschweine unter anderem für große Schäden auf Feldern sorgen, beklagen die Bauernverbände.
0: Kommen wir nun zum Wetter.
3: Einige Wolkenfelder ziehen über den Himmel, dazwischen klart es auf. Der Abend bleibt windig und warm. In der Nacht lässt der Wind nach und die Temperatur sinkt auf zwischen 14 und 19 Grad. Aktuell messen wir in Wien 25 Grad. Morgen überwiegen die Wolken mit einigen Regenschauern, die erst spät am Abend nachlassen. Die Temperaturen liegen bei rund 26 Grad. Das war unser Blick auf das Wetter.
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3: Es ist kurz nach 19 Uhr und auf den Straßen herrscht aktuell freie Fahrt ohne wesentliche Zeitverluste. Gute Fahrt und passen Sie auf sich auf.
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1: Mit Hannes Harp. Die Grundwasserstände quer durch Österreich sind Ende des Vormonats erneut niedrig bis sehr niedrig gewesen. Das ist das Ergebnis bei 8 von 10 Messstellen, steht heute im neuesten Wasserhaushalt Österreich-Bericht der Hydrographie. Umweltminister Totschnig muss daher bald das lange angekündigte Wasserentnahmeregister liefern, fordert Sebastian Theising-Mattei von Greenpeace.
2: Damit wir überhaupt einmal erstmals wissen, wie viel Grundwasser Industrie und Landwirtschaft wirklich nutzen. Und außerdem fordern wir eine Wasserabgabe für industrielle Großverbraucher, damit diese einen Anreiz haben, auf wassersparendere Techniken umzustellen.
1: Die Situation bei den Grundwasserständen bleibt weiter angespannt, weil die derzeit häufigen kurzen Niederschläge nur wenig beim Grundwasser beitragen, steht im Bericht. Das Landeskriminalamt Oberösterreich warnt derzeit vor einer Einbrecherbande, die mit einem Klebestreifentrick arbeitet. Dabei platzieren die Täter gezielt auf dem Fußraum einen möglichst unauffälligen Klebestreifen an der Wohnungs- oder Eingangstür, um zu testen, ob die Bewohner auf Urlaub sind oder nicht und sich demnach ein ungestörter Einbruch lohnt. Wer solche Markierungen entdeckt, soll sofort den Polizeinotruf wählen oder die nächste Dienststelle anrufen, rät die Polizei. Die deutsche Autoindustrie ist auf Schleuderkurs, BMW geht es schlecht, VW könnte 4 Werke schließen und auch bei Mercedes gibt es einen harten Sparkurs. Das Unternehmen will die Arbeitszeit der Beschäftigten verlängern, aber nicht mehr zahlen. Eine bereits vereinbarte Sonderzahlung für Juli wurde gestrichen, deswegen sind gestern rund 20.000 Beschäftigte auf die Straße gegangen und weitere bundesweite Proteste wurden angekündigt. Die norditalienische Region Trentino will nun die Bogenjagd auf Wildschweine erlauben. Die Landesregierung Trient hat dazu geänderte Regeln beschlossen, um die Wildschweinpopulation einzudämmen, wie es heißt. Eine erste Testphase soll es im kommenden Jahr geben, weil die Wildschweine unter anderem für große Schäden auf Feldern sorgen, beklagen die Bauernverbände.
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3: Ein herzliches Servus zu meiner Sendung »So klingt's bei uns in Wien« aus dem schönen Helenental. Ich habe mich heute ein bisschen mit der Technik von damals bis heute beschäftigt und dazu machen wir den Beginn gleich ganz gemütlich, nämlich mit »Der alte Fiaker« und den singt uns Eva Oskehrer.

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Wolf Aurich hat uns jetzt gesungen, a alte Dampflok, die ja sicherlich damals schon die große Erfindung war, um schneller von A nach B zu kommen. Aber getoppt hat das eindeutig die U-Bahn. Und dazu hören wir jetzt die Strottern mit U1.

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1: Ja, mit vielen Leuten in einem Zug oder in der U-Bahn zu stehen, ist die eine Sache. Der pure Luxus, zumindest früher, war dann ein eigenes Auto zu haben, um nicht von anderen abhängig zu sein. Und dazu hat jetzt gut gepasst das Lied vom Horst Gmähler, Mein Auto, der Mucki. Aber ich muss dem Peter Wehle und dem Gerhard Bronner recht geben mit dem nächsten Lied, Wer einmal ein Auto hat. Denn eines ist klar, wer ein Auto hat, der geht nicht mehr zu Fuß oder fährt vielleicht sogar mit dem Radl. Und dazu hören wir nachher auch noch die drei Mäckis. Ja, wir sind mit dem Radl da.

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Schön, dass man heute keine anderen Sorgen hat, als dass man sich, wenn der Parkplatz nicht stimmt, sofort ergrimmt.

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Das war das Handy-Couplet von meinem Vater Erich Zipp. Ja, das Handy ist Freud und Leid in einem, denn einerseits macht es uns sehr flexibel und immer erreichbar und umgekehrt bekommt so mancher gleich die Panik, wenn innerhalb von 2 Minuten nicht jemand abhebt oder wieder zurückruft. Und so ist es auch mit dem Nachrichtendienst, denn ich gehe jetzt ganz weit zurück mit dem nächsten Lied. Einst war es die Brieftaube, die die Nachrichten überbracht hat. Und dazu hören wir jetzt Michael Bärfler mit

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0: Ja, der moderne Schriftverkehr, das war Franz Zimmer mit Fax du mir. Ich weiß gar nicht, ob alle überhaupt sich noch an die Faxgeräte erinnern können, aber sie waren auf jeden Fall schon sehr fortschrittlich für die Zeit. Wer hätte damals gedacht, dass wir irgendwann alle Computer haben und E-Mails verschicken? Und dazu passt jetzt perfekt Heinz Konrads mit das Computerlied. Und dann kommt kein E-Mail für Grete von Manfred Krumis, Texas Schrammeln.
1: Ja, richtig. Die Technik, das, ne? Heutzutage die Technik, das ist schon was ganz was Besonderes. Ne? Aber es wird ja noch viel ärger mit der Technik. Schauen Sie, ich glaube halt, in ein paar Jahren wird man nicht mehr rasten, sondern parken, nicht mehr heiraten, sondern sich parallel schalten, nicht mehr trinken, sondern tanken und sich nicht mehr zuzwinkern, sondern auf- und abblenden. 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

0: Wenn leise durchs Radio ein Walzer klingt, hat uns jetzt Erich Kunz gesungen. Ja, der Radio war natürlich eine tolle Erfindung und ich glaube, so mancher würde sich freuen, wenn heute noch immer Walzer im Radio erklingen. Aber damit versuchen wir bei Radio Wernerisch Gespült und Radio Wienerlied ja Abhilfe zu schaffen. Übrigens, die Radios waren ja auch früher auch noch Geräte, die man reparieren konnte und damit viel länger zu Hause hatte. Und dazu passt ganz super ein Lied von Pepi Katerka, die Radioreparatur.
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2: Und wenn wir schon beim Rundfunk sind, darf natürlich auch der Fernsehapparat nicht fehlen. Er hat in den letzten Jahrzehnten ja wirklich eine Riesenentwicklung hingelegt. Und früher hat man sich beim Nachbarn zum Fernsehen getroffen, weil ja nicht jeder sich einen Fernseher leisten konnte. Und heute ist es so, dass jeder im Haus einen Fernseher hat und man sich kaum sieht, weil jeder irgendwie sich in seinem Zimmer verkrochen hat. Dazu hören wir jetzt Bobby Pieron mit Wir haben einen Fernsehapparat.

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1: Was für eine geniale Entdeckung. Was wäre mein Leben ohne der Fifi, der Waschmaschine? Inzwischen werden sie auch teilweise schon mit Sonnenstrom betrieben, also auch da gibt es noch Entwicklung. Und damit komme ich langsam zum Ende meiner Sendung. Ich habe mir jetzt noch ein lustiges Lied ausgesucht von Peter Meissner, denn bei all der Entwicklung, die wir so dahinlegen und was jetzt schon alles online geht und digital, braucht man jetzt irgendwie nur mehr Passwörter. Ich weiß nicht, wie es Ihnen geht, aber es treibt mich manchmal in den Wahnsinn, weil ich mir die Passwörter ja schon nicht einmal mehr alle aufschreiben kann, um sie dann zum richtigen Zeitpunkt am richtigen Ort zu finden. Und dazu hat Peter Meissner ein Lied geschrieben, nämlich den Passwort-Blues. Und den hören wir jetzt. Damit verabschiede ich mich und freue mich, wenn Sie auch nächstes Mal wieder dabei sind, wenn es wieder heißt, so klingt's bei uns in Wien. Ihre Marion Zipp.
2: Die Welt wird tatsächlich immer komplizierter und gleichzeitig immer transparenter. Alles wird erfasst und gespeichert, auch die privatesten Daten. Und deshalb muss man sich schützen mit Passworten. Es funkt doch

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